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2: 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Heute am Nationalfeiertag geht es 4 Uhr mit der dicken Sonne, auch mit der Hitze 30 bis 35 Grad. Denn Donnerwetterrisiko ist gering, das aber nicht ganz auszuschließen, dass mal etwas durchzieht. Nur auch 33 bis 37 Grad. Die große Hitze teilt dünn.
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2: 4 Minuten ob 9 Uhr auf der Straße rollt aktuell alles. Soll dir etwas gesehen haben, 6

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4: Ob der Straße rollt alles um 3 Minuten ab 11 mit Leid nicht aus, nicht außergewöhnliches 4 soll die App sein, schreibt mal gern ran via WhatsApp 621 3x6 3x5.
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4: Ja, 30 bis 35 Grad, ein Maximum, das für heute rausgesucht wird. 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
3: 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Denn Donnerwetter-Risiko ist gering. Nicht ganz ausgeschlossen, aber Donnerwetter 33 bis 37 Grad auch nur. 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
8: Ja, auf Nationalfeiertag haut Krämer 30 bis 35 Grad der Mitte. Es sind aber pur Wolke mehr um Himmel wie nach die letzten Tage. Und danach gilt es dann ein bisschen auf, ob 22 bis minimal 15 Grad. Und auch der Rest von der Woche geht es mit der Hitzwelle weiter. Mehr Sonne pur bei 37 Grad maximal Landmussel.
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1: Ja, haut ob Nationalfeiertag ist gut warm du baust, sind 30 bis 35 Grad Creme de Mittag, ziehen aber ein paar Wolke mehr um Himmel, wie das nach die letzten Dächte Fall war. 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
1: Geschwind 5 Minuten ab 3, nächsten offizieller Seite gemeldet. 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
1: Ja, das waren bei maximal 33 Grad der Mitte. Es sind aber ein paar mit den Vollecken im Himmel. 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
0: Nach immer alles ruhig auf unseren Straßen, auf alle Fall leidt mir nicht viel Wettgeben. 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
7: Ein paar mit den Vollecken haben wir lohnt nach, dass es agréabel warm bei maximalen 33 Grad. 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
7: 8 Minuten ob 5, neist von unserer Straße gemeldet. 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
5: Ganz genau 5:30.
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1: 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Also war ein Sterrenklur und wisch, das gilt ganz ein bisschen auf 21 bis minimal 14 Grad. 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

0: 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Also war ein Sterrenklur an euch, das gilt ganz ein bisschen auf 21 bis minimal 14 Grad. 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